0: Digglistan nummer 20.
1: Justin Bieber med Daisies.
0: Nummer 19.
1: Dave Attams, Rain Dance.
0: Nummer 18.
1: Olivia Dean, Man I Need.
0: Nummer 17.
1: Molly Sandén och Miriam Bryant med Superlim och Silvertape.
0: Nummer 16.
1: Harry Styles, American Girls.
0: Nummer 15.
1: Sara Larsson, Midnight Sun.
0: Nummer 14.
1: Olivia Rodrigo, Drop Dead.
0: Nummer 13.
1: Taylor Swift med Opalite.
0: Nummer 12.
1: Tame Impala och Jenny, Dracula Remix.
0: Nummer 11.
1: Olivia Dean, So Easy to Fall in Love.